0: Zulu Station Cafe.
1: Es ist unmöglich. Kann sich alles nicht mehr erinnern.
0: Can you repeat that translation?